0: Die Nachrichten von SRF um Mitternacht mit Olivia Limacher. Weltweit haben Menschen am 1. Mai demonstriert. In Zürich gab es vereinzelte Sachbeschädigungen. Neue höhere Zölle auf Autos und Lastwagen aus Europa. US-Präsident Donald Trumps Plan sei ein Vertrauensbruch, heißt es aus Deutschland. Das Wetter: heute wird es meist sonnig und frühsommerlich warm bei 25 Grad. Zum gestrigen 1. Mai, dem Tag der Arbeit, haben an verschiedenen Orten in der Schweiz, aber auch an anderen Orten der Welt, Demonstrationen und Kundgebungen stattgefunden. Konrad Muschk.
1: So versammelten sich etwa in Zürich, Bern und Basel tausende Personen, um für bessere Arbeitsbedingungen und höhere Löhne zu demonstrieren. In Zürich, an der größten Kundgebung, versammelten sich rund 15.000 Menschen. Sie blieb zum größten Teil friedlich. Im Nachgang lieferten sich einige vermummte Scharmützel mit der Polizei. Es kam zu vereinzelten Sachbeschädigungen. Weniger friedlich ging es in der türkischen Stadt Istanbul zu, wo die Kundgebungen von massiven Polizeieinsätzen überschattet wurden. Mindestens 550 Personen wurden laut Anwaltsvereinigungen festgenommen. Und in der kubanischen Hauptstadt Havanna demonstrierten nach Regierungsangaben am Tag der Arbeit mehr als eine 500.000 Menschen gegen das US-Embargo und die Drohungen von US-Präsident Donald Trump. Unter den Demonstrierenden war neben Regierungschef Miguel Díaz-Canel auch der 94-jährige frühere Staatschef Raúl Castro.
0: In Bern sind rund 1000 Menschen zu einer unbewilligten Demonstration zum 1. Mai zusammengekommen. Zu der Kundgebung unter dem Motto «Klassenkampf statt Vaterland» hatten verschiedene Linksaußengruppierungen aufgerufen. Vor allem junge Teilnehmende versammelten sich im Rosengarten, um anschließend einen Umzug durch die Stadt zu starten. Laut 20 Minuten kamen beim Zug der Demonstrierenden durch die Altstadt und am Bahnhof auch Pyrotechnik und Rauchpetarden zum Einsatz. Die Demonstration habe sich später bei der Reitschule aufgelöst, so 20 Minuten. Die Berner Polizei hielt sich beim Umzug im Hintergrund. Laut Reportern vor Ort ist der Umzug friedlich verlaufen. Zeitweise kam es zu Behinderungen im öffentlichen Verkehr. US-Präsident Donald Trump hat angekündigt, die Zölle auf Autos und Lkw aus der EU auf 25% anzuheben. Die Erhöhung soll ab der kommenden Woche in Kraft treten, schrieb Trump auf seinem sozialen Netzwerk. Von der ARD berichtet Anne Schneider.
2: Seine Begründung, die EU habe sich nicht an das vollständig mit den USA vereinbarte Handelsabkommen gehalten. Das Abkommen hatte seit dem vergangenen Sommer die Zölle auf 15% begrenzt. Es gibt Unstimmigkeiten über verschärfte Regeln für große Pickups in der EU. Hier geht es aber um die Sicherheit und den Schutz von Fußgängern. Der Deal mit den USA verpflichtet die EU nicht zur Absenkung von Sicherheitsstandards. Deshalb sieht die EU-Kommission hierin auch keinen Verstoß. Zudem hatte das EU-Parlament die Ratifizierung des Abkommens vorübergehend pausiert, nachdem der US-Supreme Court im Februar zentrale Trump-Zölle für rechtswidrig erklärt hatte. Allerdings läuft das Ratifizierungsverfahren wieder. Trotzdem wurde diese Pause von Washington als Nicht-Einhaltung interpretiert. Deutschland ist in der EU der größte Autoexporteur in die USA. Die Zölle dürften die deutsche Autoindustrie deshalb empfindlich treffen. Die Ankündigung erfolgte kurz nachdem Trump Bundeskanzler Friedrich Merz scharf für dessen Aussagen zum Iran-Krieg kritisiert hatte.
0: Der Iran hat nach eigenen Angaben ein neues Angebot vorgelegt, um die ins Stocken geratenen Verhandlungen mit den USA wieder aufzunehmen. Man habe den jüngsten Vorschlag an Pakistan übermittelt, teilte die staatliche iranische Nachrichtenagentur IRNA mit. Pakistan tritt in dem Konflikt als Vermittler auf. Einzelheiten zu den neuen iranischen Vorschlägen wurden nicht bekannt. US-Präsident Donald Trump erklärte, er sei nicht glücklich mit dem Vorschlag. Der Konflikt ist seit der Ausrufung einer unbegrenzten Waffenruhe durch die USA vor fast einem Monat festgefroren. Iran blockiert weiterhin die Straße von Hormuz. Derweil versuchen die USA mit ihrer Seeblockade iranischer Häfen, Teheran von seinen Ölexporten abzuschneiden. Zum Fußball. In der Super League der Frauen haben sich Servette Genois, der FC Zürich und Basel für die Playoff-Halbfinals qualifiziert. In den Playoff-Viertelfinal-Rückspielen gewinnt Servette Genois gegen Aarau mit 4:0. Das Hinspiel hatten die Genferinnen mit 2:1 gewonnen. Dem FC Zürich reichte ein 0:0 gegen die Grasshoppers. Sie kommen dank des 2:0-Sieges aus dem Hinspiel weiter. Und die Partie zwischen Basel und St. Gallen ging in die Verlängerung. Schließlich triumphierten die Baslerinnen mit 4:1 im Penaltyschießen. Das Hinspiel hatte St. Gallen mit 1:0 gewonnen. Das letzte Viertelfinalrückspiel zwischen den Berner IB-Frauen und Rapperswil-Jona findet heute statt. Und das Wetter. Heute scheint nebst einigen Schleierwolken meist die Sonne. Nach einem frischen Morgen gibt es am Nachmittag frühsommerliche 25 Grad. Das waren Nachrichten von Radio SRF. Verantwortlich Olivia Limacher.
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0: Das war der erste Satz aus dem Konzert in D-Moll für Violine, Streicher und Basso Continuo von Giuseppe Tartini. Die Ausführenden waren Thomas Füri, Violine, und die Camerata Bern.
1: Und nun eine volkstümlich angehauchte Komposition von Max Bruch, die Serenade nach schwedischen Melodien. Thomas Rösner leitet das Sinfonieorchester Biel.

0: Das Bieler Sinfonieorchester spielte unter der Leitung von Thomas Rösner die Serenade nach schwedischen Melodien, Opus Posthum von Max Bruch.
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Von Jean-Baptiste Lully erklang «Marche pour la Cérémonie des Turcs». Es musizierte das Zürcher Kammerorchester unter der Leitung von Howard Griffiths.

Das Kammerorchester Basel unter der Leitung von Heinz Holliger spielte das Menuett und Trio aus der Sinfonie Nummer 4 in C-Moll, der sogenannten Tragischen, von Franz Schubert.

Sie hörten den zweiten Satz, das Largo aus dem Klavierkonzert in F-Dur von Joseph Haydn. Der Pianist Oliver Schnieder und die Academy of St. Martin in the Fields musizierten. Dirigent Andrew Watkinson.

0: Il Gardelino, Concerto Opus 10 Nummer 3 von Antonio Vivaldi. Sie hörten James Galway und das New Irish Chamber Orchestra.
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0: Wir hörten das Minguet-Quartett zusammen mit dem Pianisten Oliver Trindl im Intermezzo aus dem Klavierquintett in G-Dur, Opus 156 von Ferdinand Hiller.
1: Howard Griffiths dirigiert nun das Zürcher Kammerorchester. Gespielt wird die Sinfonie Nummer 39 in S-Dur, Köchelverzeichnis 543 von Wolfgang Amadeus Mozart.

Howard Griffith dirigierte das Zürcher Kammerorchester. Sie hörten von Wolfgang Amadeus Mozart die Sinfonie Nummer 39 in S-Dur, Köchelverzeichnis 543.

Nachrichten von SRF um 2 mit Olivia Limacher. US-Präsident Donald Trump hat die Feindseligkeiten gegen den Iran für beendet erklärt. Dies steht in einem Schreiben Trumps an den US-Kongress. Darin betonte der US-Präsident außerdem, dass er sich somit an das Gesetz halte. Dieses verlangt, dass der Kongress zustimmen muss, wenn ein militärischer Einsatz länger als 60 Tage dauert. Diese Frist läuft heute Nacht aus. Es habe seit Wochen keine Gefechte